0: die Zeit. Es ist 6 Uhr. 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
2: Im Studio Sönke Röhling. Schönen guten Morgen. Vor genau 3 Jahren haben die Hamas-Terroristen Israel überfallen und rund 1200 Menschen getötet. Heute wird an vielen Orten auf der Welt an diesen Angriff erinnert. So gibt es etwa in Berlin eine Gedenkveranstaltung. Außerdem wurden mehrere Demos angemeldet. Für viele Juden hat sich das Leben in Deutschland seit der Attacke verändert, sagt uns Josef Schuster vom Zentralrat der Juden.
3: Die Sorge jüdischer Menschen vor Angriffen ist groß und das Ganze wird unterstrichen durch die Statistik, die sagt, dass 8.725 antisemitische Angriffe pro Jahr zu verzeichnen sind. Und wenn man das umrechnet, bedeutet es knapp 24 pro Tag.
2: Ex-BND-Chef Hanning soll geheime Infos an Aserbaidschan weitergegeben haben, das berichtet der Spiegel. Von seinem früheren Büroleiter soll der ehemalige Geheimdienstchef rund 2000 Dokumente bekommen haben. Die Bundesanwaltschaft ermittelt unter anderem wegen Landesverrats gegen Hanning. Der 80-Jährige wurde festgenommen. Zu dem Fall sagt der Vorsitzende des Geheimdienstkontrollgremiums im Bundestag, Marc Heinrichmann.
4: Es tritt alles mit Füßen, wofür unsere Sicherheitsbehörden in Deutschland stehen, wofür auch die vielen Menschen, die da arbeiten, stehen. Und das ist jetzt wirklich eben, das rüttet an den Grundfesten unserer Sicherheit.
2: Die AfD stellt den Landtagspräsidenten Sachsen-Anhalt und das sorgt für reichlich Kritik. Die Mehrheit für Tobias Rausch sei ein erschreckendes Signal, heißt es von den Grünen. Die SPD will mit der Union nun klären, ob auch CDU-Politiker für den AfD-Mann gestimmt haben. Das Bundeskabinett befasst sich heute mit einem Gesetz gegen Gewalt im Internet. In Zukunft sollen pornografische Deepfakes und andere Formen digitaler Gewalt geahndet werden können. Die Ministerrunde will heute außerdem über eine Expertenkommission zur Pflegeversicherung entscheiden. Neue Ära in Hollywood. Paramount hat die Übernahme von Warner Brothers unter Dach und Fach gebracht.

0: Der Deal ist umstritten, denn Paramount gehört der Familie des Tech-Milliardärs Ellison, ein Trump-Unterstützer. Kritiker fürchten, dass der Deal etwa auch Auswirkungen auf den Warner-Nachrichtensender CNN haben könnte.
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2: Mit KI-Support. Nebel gibt es am Morgen erstmal noch, der löst sich dann aber recht fix auf. Danach wird's oft freundlich mit nur ein paar Wolken. Richtung Norden werden die Wolken später mehr und ab und zu kann es mal etwas regnen. Am Abend im äußersten Westen auch vereinzelt mit Gewitter. Dazu liegen die Höchstwerte bei 17 bis 26 Grad. Morgen dann viele Wolken und immer wieder Regen, teils kräftiger, maximal um die 20 Grad.

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0: Geht auch, wa? So kann man auch aufgewacht werden. Aufgewacht werden ist schön. Aufgeweckt werden natürlich. Ist da. Show Wadi Wadi und Blue Moon war der Opener meiner Sendung.
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0: Da ist er endlich. Der Wochenteiler. Der Wochenteiler Mittwoch. Mittwoch, der 7. Oktober 2026. Der 77. Geburtstag der DDR. Was? Ja, tatsächlich. Es ist der Nationalfeiertag gewesen der Deutschen Demokratischen Republik. Ja, ja, da war immer eine Menge los, ne? Am 7. Oktober durften die DDR-Bürger selbstverständlich völlig freiwillig sich, an der Karl-Marx-Allee, ja, einfinden und dann die Obrigkeit, die mit Fäusten geballt auf der Tribüne stand, winkend vorbeiziehen. Ja, so war das immer. Man feierte halt.

was da gewählt wird. Die ehemalige SED, die Sozialistische Einheitspartei Deutschlands, die wurde ja, wie wir ja wissen, dann irgendwann zur PDS und von der PDS dann zu Die Linke. Und die wurde jetzt auch noch gewählt als stärkste Partei in Berlin. Tja, naja, dann können Sie, haben Sie heute einen Feiertag, wa? Können Sie den 77. Jahrestag der DDR feiern. Viel Spaß dabei, Prost, ja, trinkt einen mit. Na wunderbar, sehr, sehr schön. Okay, lassen wir das. Ihr Lieben, meine Sendung gibt's montags bis freitags von 6 bis 9 live, dann als Wiederholungssendung in der Nacht von 3 bis 6 Uhr. Nochmal montags bis freitags. Na und musikalischerseits der stete Wechsel von deutsch und nicht deutsch gesungenem Liedgut. Und die Struktur der Sendestunde ist ganz einfach. Zwar am Anfang die Nachrichten, Sport und Wetterbericht, in der 20. Sendeminute ein kleiner Beitrag, um halb das Wetter nochmal extra und 10 nach halb gucken, weil wir heute Geburtstag hat. Chris Roberts singt jetzt deine Schokoladenseite. Moin, moin, ihr Lieben. Und ja, den Linken sei gesagt, feiert schön euren Jahrestag, ne? Euren 77. Geburtstag.

Chris Roberts, deine Schokoladenseite. Genau, 6 Uhr und 12 Minuten haben wir es. 3 Minuten vor Viertel 7. Albert Hammond singt I'm a Train. Was ist er? Er ist ein Zug. Ach nee, er ist im Zug. Ach so, okay. Ja, wo ist er? Laulier, das ist richtig.

0: Albert Hammond, I'm a Train, um 6 Uhr und gleich 16 Minuten sogar schon, eine Minute nach Viertel 7. Ihr hört die Sendung Der Morgen mit Gernot und auch am Mittwoch heute wieder mal ein Song von den Flippers. Da sind jetzt tatsächlich eine Menge in der Rotation drin, ja, soll auch so sein. Die haben ja weit über 1000 Titel tatsächlich und die etwas flotteren, die habe ich tatsächlich dann rausgesucht. Und spiel hier einen so nach dem anderen ab. Ne? Ja, nicht, dass wir immer den gleichen hören. Nee, immer schön anderen. Er war der Größte. Casanova hören wir jetzt gleich in wenigen Sekunden.
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0: Die Flippers, er war der größte Casanova. Disco Fox am frühen Morgen vertreibt Kummer und Sorgen. So soll's sein. 6:20 Uhr, haben wir es 7:10 Uhr. Wie immer zu dieser Zeit gibt's jetzt einen kleinen Beitrag und dann gucke ich mal, nehmen wir den. Ja, nicht so einfach. Warte mal, wir können ja Life is Life. Wir ziehen mal den hier rüber, weil der sonst nämlich viel zu lang ist und dann kommt wieder nichts hin, aber auch gar nichts. Gut, dann nehmen wir nämlich jetzt erstmal Aber, When I Kissed the Teacher. Bitteschön.
1: Flirten will gelernt sein, so der Volksmund. Was aber tun, wenn man diese hohe Kunst nicht gelernt hat und von der holden Weiblichkeit oder dem starken Geschlecht statt Zuwendung nur Ohrfeigen kassiert? Nun, wenn Mann oder Frau, könnte es mal mit einer wirklich außergewöhnlichen Aufreißmethode versuchen und hoffen, auf dieser Weise mal zum Schuss zu kommen. So erhielt der 25-jährige David Nierau, Hilfs-Sheriff in West Palm Beach, bevorzugt junge Autofahrerinnen auf der Landstraße an und forderte sie auf, ihren Oberkörper zu entblößen, damit er sich vom ordnungsgemäßen Zustand ihrer Brüste überzeugen könne. Das hätte schon so seine Richtigkeit, erklärte Nierau den verdutzten Frauen, denn schließlich fahnde die Polizei, also auch er, nach einer ziemlich üblen Bankräuberin, die nur anhand einer auffälligen Tätowierung auf der Brust zu erkennen sei.
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0: Aber when I kissed the teacher, schöne Nummer. Ihr wisst ja, wenn ihr nichts spielen könnt, aber geht immer. Ja, dann funktioniert, da ist immer, wollen wir sagen, da kriegt man mehrere mit unter einen Hut. Ansonsten ist der Musikgeschmack sehr, sehr breit gefächert, wie wir ja alle wissen. Ihr Lieben, den Song von Stevie Wonder, I Just Called to Say I Love You, ne, aus dem Jahr 84, den kennt durchaus ein jeder, ne? Schöne Nummer aus den 80ern, die hören wir uns nochmal in Deutsch an mit Dalia Lavi. Ich wollte nur mal mit dir reden. 6 Uhr und 25 Minuten, 5 Minuten trennen uns noch vor der 6:30 Marke.
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0: Dalia Lavi, ich wollte nur mal mit dir reden. Die deutsche Cover-Variante von Stevie Wonders Song I Just Call It To Say I Love You aus dem Jahr 1984. Was haben wir jetzt? Oh, schon wieder halb, mein lieber Mann, die Zeit vergeht. Genau, 6.30 Uhr in der Zwischenzeit, halb sieben. Wir hören jetzt das Wetter und eventuell schließen sich ein paar Verbrauchertipps an bei dem einen oder anderen Sender, die die Sendung der Morgen mit Gernot gebucht haben. Und dann gibt's eine schöne Abtanznummer im wahrsten Sinne des Wortes. Bernie Paul oder Bernie Paul in diesem Sinne ja, in diesem Fall mit Attenzione Go Go Radio. Aber erst das Wetter.
1: Mit KI-Support. Nebel gibt es am Morgen erstmal noch, der löst sich dann aber recht fix auf. Danach wird's oft freundlich mit nur ein paar Wolken. Richtung Norden werden die Wolken später mehr und ab und zu kann es mal etwas regnen. Am Abend im äußersten Westen auch vereinzelt mit Gewitter. Dazu liegen die Höchstwerte bei 17 bis 26 Grad. Morgen dann viele Wolken und immer wieder Regen, teils kräftiger, maximal um die 20 Grad.

0: Bernie Paul und Attenzione Go Go Radio um 6 Uhr und 38 Minuten. In der Zwischenzeit 8 Minuten nach 6:30. Tony Holiday ist ja durchaus ein Begriff, ne? Der da mit dem Tanze Samba mit mir und sowas alles, ne? Im richtigen bürgerlichen Namen hieß er Rolf-Peter Knigge. Und bevor er seine Karriere startete mit Tony Holiday, nannte er sich tatsächlich auch Peter Knigge und hat versucht, da so langsam Fuß zu fassen in die Schlagerwelt. Den Titel Gewonnen, den hören wir uns jetzt mal an. Peter Knigge und Gewonnen.
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0: Ja, ist eindeutig so dieser 70er-Jahre-Rhythmus. Und man merkt auch tatsächlich, das war wahrscheinlich derselbe, wie anschließende und folgende Songs, die für Peter Knicke alias Tony Holiday geschrieben wurden. Ja, mit Sicherheit. Aber es war eben halt, es war der Charme der damaligen 70er, Ende 70er, Anfang der 80er Jahre. Gewonnen. So, ein Titel spielen wir noch und dann gucken wir mal, wer heute Geburtstag hat. Wir haben 6 Uhr und 42 Minuten in der Zwischenzeit, 3 Minuten vor 6:45. Antonin haben wir vorgestern gespielt mit Popcorn, mit dem Popcorn-Titel in Deutsch und jetzt hören wir uns mal in Französisch an. Na bitte.
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Mann, haben heute eine ganze Menge Geburtstag, ja? Am 7. Oktober, ja? Zum Beispiel die ehemalige DDR, ne? 77 Jahre wäre sie heute geworden. Gerlot, was hat du im Kaffee? Toni Braxton, die US-amerikanische Soul- und R&B-Sängerin und Grammy-Preisträgerin, wird heute 59 Jahre alt. Der deutsche Schlagersänger Tommy Steiner, der wird heute 64 Jahre alt. Victor Laszlo, die französisch-belgische Popsängerin, wird heute 66 Jahre alt. Ihr wisst schon, die da mit Zu nah am Feuer, ja, mit Stefan Waggershausen zum Beispiel, ne? Denn des Weiteren, der russische Präsident der Präsident der Russischen Föderation, ja, Wladimir Putin, der wird heute 74 Jahre alt, auch herzlichen Glückwunsch. Und danke dem Vorgänger, also der Vorgängervariante, hätte ich jetzt besser gesagt, nee, der Vorgängerbezeichnung des Russischen Reiches, der Sowjetunion, für 40 Jahre, die ihr uns beschützt habt. Danke dafür. Und so ein bisschen Dank geht ja auch an ihn, denn er war ja jahrelang in der DDR stationiert. Und Wladimir Putin wird mit Sicherheit, und das kurz mal politisch an der Stelle, mit Sicherheit nicht sein ehemaliges Zuhause zerstören. Ja, einfach mal nachdenken, wenn man da mal sagt, die Russen greifen uns an, die Russen. Nein, nein, herzlichen Glückwunsch, Wladimir Putin, und weitermachen als Präsident der Russischen Föderation. Weiter, Georg Danzer, der österreichische Liedermacher, hätte heute Geburtstag gehabt, ist verstorben mit 60 Jahren 2007. Weiter haben wir noch, gibt ja eine jede Menge. Al Martino, der US-amerikanische Sänger, der hätte heute auch Geburtstag gehabt. 2009 ist er im Alter von 82 Jahren verstorben. Der deutsche Schlagersänger Fred Bertelmann hätte heute auch Geburtstag gehabt, ist mit 88 Jahren 2014 verstorben. Wen haben wir noch? Mein lieber Mann und ein deutscher Politiker der NSDAP, ja, der Heinrich Himmler, der ist 1900 glatt geboren, ja, verstarb 1945 im Alter von 44 Jahren. Steht hier alles so? Ja, das denke ich mir nicht aus. Das gibt's also ganz normal im Internet so zu lesen. Na? Was lassen wir jetzt singen? Fred Bertelmann, der lachende Vagabund. Bitteschön.

0: Geburtstagskind des Tages, Fred Bertelmann, der lachende Vagabund, einer seiner bekanntesten Titel, hat er noch viel, viel mehr gesungen, aber hier mal ein Song zum Vorführen praktisch. Wer war Fred Bertelmann, beziehungsweise wie hörte sich die Stimme an? Pulp hören wir jetzt um 6:50, 10 Minuten vor 7. Alle, die Lübis los müssen, zur Malore, wünsche ich einen schönen Wochenteiler. Wir hören uns dann morgen am Donnerstag ab 6 Uhr wieder. Die anderen, die jetzt weiter zuhören hier in der Sendung, der Morgen mit Gernot, die hören Pulp und Disco 2000, so ist richtig, wäre in Englisch, ne?
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0: Der Titel ist übrigens nicht aus dem Jahr 2000, sondern 1995 gab es das Ding. Pulp und Disco 2000 um 6 Uhr und 56 Minuten. 4 Minuten vor 7. Das heißt also, wir hören gleich Nachrichten, Sport und Wetterbericht wie immer in kompakter Variante. Und dann würde ich mich freuen, wenn wir die zweite Stunde der Morgen mit Gernot auch zusammen verbringen. Ne? Bis ran an die Informationen gibt's noch Ingrid Peters und die meint, komm doch mal rüber. Bis gleich, ihr Lieben, schön artig sitzen bleiben, dem lieben Gernot Kaffee nachschenken, die Tasse ist leer. Seid ihr blind oder wie? Guckt doch mal hin, bin hier schon völlig am Verdursten, so einen trockenen Mund habt ihr noch nie gesehen. Ja, sollen wir das Gleiche im Kaffee reinmachen, was du eben doch vorher drin hattest? Ingrid Peters singt.
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0: die Zeit. Es ist 7 Uhr. 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
2: Im Studio Sönke Röhling. Schönen guten Morgen. Heute jährt sich der beispiellose Angriff der Hamas-Terroristen auf Israel zum 3. Mal. Rund 1200 Menschen wurden in Israel damals getötet, mehr als 250 weitere als Geiseln nach Gaza verschleppt. Es folgte ein brutaler Krieg. Uwe Schimonek.
3: Seitdem wurden nach Angaben der von der Hamas kontrollierten Gesundheitsbehörde im Gazastreifen mehr als 74.000 Palästinenser getötet. Israels Premier Netanyahu steht für seine Kriegsführung international in der Kritik. Der Internationale Strafgerichtshof hat wegen mutmaßlicher Kriegsverbrechen Haftbefehl gegen ihn erlassen. Seit einem Jahr herrscht im Gazakrieg eigentlich eine Waffenruhe. Es gibt aber immer wieder tödliche Angriffe.
2: Bundestagsabgeordnete der SPD sind am Abend in Berlin spontan zu einem Protestmarsch zusammengekommen. Hintergrund ist die Wahl des AfD-Politikers Tobias Rausch zum Landtagspräsidenten in Sachsen-Anhalt. Mehr von Jana Klonikowski.
4: Verteidigungsminister Pistorius sprach, genau wie vorher schon Vizekanzler Klingbeil, von einem Tabubruch, weil ein Rechtsextremer an die Spitze eines Parlaments gewählt wurde. Im Anschluss stimmte Pistorius die Nationalhymne an. Für Aufruhr in der SPD sorgt auch, dass Rausch mit mehr Stimmen gewählt wurde als AfD und BSW im Landtag. Tag von Sachsen-Anhalt haben. Die SPD will jetzt mit der Union klären, ob auch CDU-Politiker für den AfD-Mann gestimmt haben.
2: Ex-Geheimdienstchef August Hanning soll Geheimnisse für Aserbaidschan beschafft haben, das berichtet der Spiegel. Er soll von seinem früheren BND-Büroleiter geheime Infos bekommen haben. Die Bundesanwaltschaft ermittelt gegen Hanning unter anderem wegen des Verdachts des Landesverrats. Das Bundeskabinett befasst sich heute mit einem Gesetz gegen Gewalt im Internet. In Zukunft sollen pornografische Deepfakes und andere Formen digitaler Gewalt geahndet werden können. Die Ministerrunde will heute außerdem über eine Expertenkommission zur Pflegeversicherung entscheiden. Jubel bei Deutschlands Fußballnachwuchs. Die U21 hat sich für die EM im nächsten Sommer in Serbien und Albanien qualifiziert. Mit einem 2:0-Sieg gegen Georgien in Bielefeld sicherte sich der Vize-Europameister Platz 1 in seiner Quali-Gruppe und damit das Ticket für die Endrunde.
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5: Mit KI-Support. Nebel gibt es am Morgen erstmal, der löst sich dann flott auf. Danach wird es oft freundlich mit nur ein paar Wolken. Später kommen im Norden aber wieder mehr Wolken rein und ab und zu auch Regen. Ganz im Westen am Abend sogar vereinzelt Gewitter. Die Höchstwerte liegen zwischen 17 und 26 Grad. Morgen viele Wolken, dazu immer wieder Regen und Schauer, maximal um die 20 Grad.

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0: Ja, schön Krach macht er immer, ne? Der King of Rock'n'Roll, Mr. Elvis Presley, Saturday Night, war der Opener der zweiten Stunde meiner Sendung.
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0: Der Wochenteiler. Mittwoch ist heute. Mittwoch, der 7. Oktober 2026. Ihr hört die Sendung Der Morgen mit Gernot, die es montags bis freitags immer von 6 bis 9 Uhr live gibt und unlive mitten in der Nacht von 3 Uhr bis 6 Uhr immer als Wiederholungssendung vom Vortag. Zur vollen Stunde wird er informiert mit Nachrichten, Sport und Wetterbericht in kompakter Variante. In der 20. Sendeminute ein kleiner Beitrag, um halb dann die Wetteraussichten und 10 nach halb gucken wir, wer heute Geburtstag hat. Musikalischerseits wisst ihr ja, der Fairness-Filter ist scharf geschaltet, bedeutet, ich spiele immer einen deutschsprachig gesungenen, gefolgt von einem nicht deutschsprachig gesungenen Titel, dazwischen die aktuelle Uhrzeit und zack ist der Drops so gut wie lutscht. 7 Uhr und 8 Minuten haben wir's. 8 Minuten nach 7, ja? Heute ist ja der 77. Geburtstag der DDR. Was? Naja, es gibt doch wieder Leute, die feiern den sogar. Ihr hört richtig. Denn in Berlin gibt's ja jetzt auch wieder eine Staatsratsvorsitzende. Gernot? Naja?

Genau. Genau. Hast du haschig in die Tasche, hast du immer was zu naschig. Was? Ja, ist tatsächlich so. Okay, wie auch immer, ihr Lieben, nach dem King of Rock'n'Roll mit Saturday Night gibt es die Theo Schumann-Kombo. Das kann doch nicht wahr sein. Das ist eine deutsche Cover-Variante von einem Stones-Song, der sich dann nennt The Last Time. Ne? Hören wir uns an. Ich wünsche einen richtig tollen Start in den Wochenteil am Mittwoch und bedanke mich fürs zahlreiche Einschalten. Na, sieht auch ganz gut aus, die Hörerzahlen steigen stetig. An was das wohl liegt? Ja, ich werde dann mal in einer Woche ein Resümee ziehen. Dann sage ich euch, warum, wieso, weshalb. Ich ist tatsächlich so, ich könnte mich amüsieren. Ja. Dir wird auch noch das Lachen vergehen, Gernot. Stimmt, wenn ich 1,80 Meter tiefer in der Kiste liege. Richtig.

0: Die Stones im Englischen, The Last Time. Und hier in einer deutschen Fassung, ist nicht die einzige, es gibt noch mehr. Ihr wisst ja, in den 60er Jahren, auch in den 60er, 70er Jahren, haben sich viele Bands gegründet und haben dann Musik der Rolling Stones im Deutsch durchaus nachgesungen und fanden das ganz gut. Theo Schumann Combo, das kann doch nicht wahr sein. 7:13 haben wir es, 8:15. Der nächste Song, den kennen wir eigentlich in Deutsch, ja? Und zwar das Flower Power Kleid von Wenke Mirre. Das hören wir uns jetzt an in Englisch und zwar von ihr höchst persönlich. Die Nummer hat sie nämlich auch noch in Ausländisch aufgenommen. In was? Naja, in Nichtdeutsch. Oder noch provokanter, in Undeutsch. Ach nee, Gernot, du kommst ins Heim für schwer erziehbare Gernots. Bin ich da nicht schon drin?
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selten gespielt im Radio, ne? Meistens die deutsche Variante von ihr, aber ich finde das gar nicht so verkehrt, ist ja die gleiche Melodie und die Sprache dabei. Ist mir eigentlich in Musikfragen nicht unbedingt egal, aber meistens, ne? Man hört ja beim Tanzen nicht unbedingt auf den Text, sondern achtet eher auf seine Schritte und vielmehr darauf, dass man den Tanzpartner nicht auf die Füße tritt, ne? Richtig, der Oberste hat gewonnen, wisst ihr ja, ne? So, ihr Lieben, was haben wir jetzt? 7 Uhr und 16 Minuten, eine Minute nach Viertel 8. Jetzt haben wir Connie Francis und einen schönen Medley. Jive Connie heißt das. Und das sollte eigentlich in Deutsch sein. Onkel Gernot, guckt mal. Ja, hat er fein eingeordnet, der Fairnessfilter. Hat er gut gemacht. Ja, in Deutsch, ne? 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

0: Nicht schlecht, war ein bisschen aneinanderreiht, ja, als Medley. Ja, Mann, ist das wieder oberschlau. Das ist ja klar, ne? Mehrere Titel. Immerhin könnt ihr auch Potpourri zu sagen oder Reigen. Gibt's tatsächlich auch die Bezeichnung für solche aneinandergereihten Melodien. Jive Conny mit Conny Francis. Ihr Lieben, wir haben es 7 Uhr und 21 Minuten, 9 Minuten vor 7:30. Jetzt gibt's den versprochenen Beitrag und dann die bei City Rollers mit I Only Wanna Be With You. Aber erster Beitrag. Pfiffige Idee. Weil sich bei Kälte der Andrang am Strand in Grenzen hält und Kälte an der Ostsee durchaus öfter vorkommt, wollen die Stadtväter von Flensburg zu unorthodoxen Mitteln greifen. Inspiriert von Schneekanonen in den Alpen soll der Strand allwettertauglich werden. 50.000 Quadratmeter könnten durch Heizschleifen im Boden warm gehalten werden. So die schräge Idee eines Schlechtwettergeplagten. Fraglich, ob das jemals umgesetzt wird.
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0: Schöne Nummer, oder? Die Bay City Rollers und I Only Wanna Be With You. Hier in der Sendung der Morgen mit Gernot um 7 Uhr und 25 Minuten, 5 Minuten vor 7:30 haben wir's. Ihr Lieben, DDR-Musik, wisst ihr ja, ne, die habe ich immer sehr gerne im Programm, weil es ja noch jede Menge Leute gibt, die damals aufgewachsen sind. Sind ja noch nicht alle in der Kiste, ne? Nein, wir leben noch. Richtig. Ich weiß nicht, von den knapp 18 Millionen werden wohl noch ein paar Millionen da sein, ne? Unter anderem der hier sitzt, montags bis freitags von 6 bis 9, ne? Deswegen gibt's jetzt wieder eine schöne Mucke aus längst vergangenen Zeiten. Ein Klassiker sogar, Karat und Jede Stunde.
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0: schöne Nummer, denke ich mal. Karat und jede Stunde hier in der Sendung der Morgen mit Gernot. Wir haben genau Halbzeit, Wochenhalbzeit, Sendungshalbzeit, Sendestunde Halbzeit und Halbzeit in deinem Kopf ist auch Gernot. Ja, ja, das stimmt. Wir haben es 7:30 Uhr. Wir hören den Wetterbericht und wie immer schließen sich ein paar Verbrauchertipps an bei dem einen oder anderen Sender. Und bei wem nicht, der hört sofort Taco und Singing in the Rain. Ich guck mal raus. Nee, sieht gut aus bei mir hier, ne? Mit Sonne scheint, Sonne lacht, hat die SED gemacht. Was? Gernot, du bist heute so ein bisschen SED-lastig. Ja, das liegt daran, weil ich ja in SED-Feierlaunenstunde bin. Ja, ich war gestern beim Fackelzug. Ja, was für ein Ding? Ja, war immer am Vorabend des 7. Oktober, des Geburtstags der Republik. Da war abends immer Fackelzug. Laterne, Laterne, ja, ja, ich gehe mit meiner Laterne, rabimmel, rabammel, rabum. Gernot, was hast du denn wieder heute? Nee, du hast wirklich einen Rabimmel am Kopf. Na, im Kopf. Ha, okay, das Wetter.
1: Mit KI-Support. Nebel gibt es am Morgen erstmal, der löst sich dann flott auf. Danach wird es oft freundlich mit nur ein paar Wolken. Später kommen im Norden aber wieder mehr Wolken rein und ab und zu auch Regen, ganz im Westen am Abend sogar vereinzelt Gewitter. Die Höchstwerte liegen zwischen 17 und 26 Grad. Morgen viele Wolken, dazu immer wieder Regen und Schauer, maximal um die 20 Grad.

Taco und Singing in the Rain um 7 Uhr und 37 Minuten, 7 Minuten nach halb 8 haben wir es. So, okay, dann werden wir nochmal einen schnuckligen Song spielen und dann gucken wir mal, wer heute Geburtstag hat. Christina Bach befindet sich in Rio de Janeiro, tanzend und singend. Tanzend weiß ich nicht, aber singend auf jeden Fall.

Am 7. Oktober hat Geburtstag Toni Braxton, ja, die R&B- und Soul-Sängerin und Grammy-Preisträgerin, wird heute 59 Jahre alt. Tommy Steiner, der deutsche Schlagersänger, wird heute 64 Jahre alt. Victor Laszlo, die französisch-belgische Popsängerin, wird heute 66 Jahre alt. Dann der Präsident der Russischen Föderation, Wladimir Putin, der wird heute 74 Jahre alt. Auch da herzlichen Glückwunsch in die ehemalige Sowjetunion. Des Weiteren Georg Danzer, der österreichische Liedermacher, der verstarb 2007 im Alter von 60 Jahren, der hätte heute auch Geburtstag gehabt. Dann Al Martino, ja, den werden wir gleich hören. Der US-amerikanische Sänger, der hätte heute auch Geburtstag gehabt, verstarb 2009 im Alter von 82 Jahren. Fred Bertelmann, den haben wir vorher Stunde gehört. Der deutsche Schlagersänger hätte heute auch Geburtstag gehabt, verstarb mit 88 Jahren 2014. Dann haben wir noch den deutschen Politiker der NSDAP, Heinrich Himmler. Ja, der hätte heute auch Geburtstag gehabt, 1900 geboren. Ja, biologisch wahrscheinlich nicht möglich, ne? Verstarb er 1945 im Alter von 44 Jahren. Singen, wie ich eben schon erwähnt habe, lassen wir Al Martino und einen seiner berühmtesten Songs, Spanish Eyes. Na, bitteschön.

0: Martino und Spanish Eyes, Geburtstagskind des Tages. Ihr Lieben, wir haben 7:45 Uhr, ganz genau 7:45. Wollen wir mal Karate hört? Los, komm, wir legen noch eine Schippe nach mit DDR-Musik. Monika Hauf und Klaus-Dieter Henkler oder Hauf und Henkler, kurz immer genannt. Keine Bange, wir holen eine Zange. Aha, das ist praktisch die Hymne der Gaswasser schöne Dinge Installateure oder so ähnlich, oder?
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0: Monika Au von Klaus-Dieter Henkler. Musik aus der DDR. Keine Bange. Hier um 7 Uhr. Und naja, gleich 50, ein paar Sekündchen, 400, dann haben wir es 10 Minuten vor 8. Kontrastprogramm ist, wenn jetzt was für die härtere Gangart kommt. Gibt's auch, ne? Den kürzesten Titel von der Formation Queen. Genau, We Will Rock You. Ihr könnt schon Aufstellung nehmen, beziehungsweise in diesem Fall ja einen Kniefall machen, ne? Haben wir in der Disco immer gemacht. Richtig, im Kniefall, im Kreis, ne? Und dann ging's los. Zweimal auf dem Fußboden, einmal Hände über den Kopf zusammenschlagen. Diesen Rhythmus beibehalten, genau 2 Minuten und 1 Sekunde. Leider gab's keine Maxi-Version davon. Aber eine schöne Nummer war es trotzdem. Und das schmiedete zusammen und die ganze Disco hat mitgemacht. Das war ein Vergnügen früher. Ich kann mich gut entsinnen.
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0: Schluss. Mehr gibt's da nicht, ne? Da ist nicht. Schade, schade, schade. Ich hätte auch ganz gerne so wenigstens 3 Minuten 30 Fassung oder so, wa? Die jibbet nicht, jibbet nicht, jibbet nicht. Es gibt so eine Art Zusammenstellung, ne? Mit Mama von Phil Collins und Queen, We Will Rock You. Die geht dann so 6 Minuten Peng. Aber das hat mit diesem Rhythmus hier und diesem eher weniger zu tun. Der Titel ist zwar verwendet worden, aber nicht so hier, wie man es so gerne hätte. Ihr Lieben, Rex Gildo hat auch eine deutsche Variante von dem Titel Chimmery gesungen. Peggy March auch. Und die hören wir uns jetzt an von Peggy.
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0: 7:53 Uhr, 7 Minuten vor 8.

Peggy Marsch mit Schibschibberie um 7 Uhr 55 Minuten, 5 Minuten vor 8. Ihr Lieben, jetzt habt ihr gleich wieder die Nachrichten, Sport und Wetterbericht, damit ihr richtig informiert in den Tag kommt. Und dann hören wir uns zur dritten Stunde wieder. Ich würde mich freuen, wenn ihr dran bleibt. The Three Degrees ist noch dran mit My Simple Heart. Und nee, mehr gibt's nicht zu sagen. Also, bis gleich, ihr Lieben. Schön artig sitzen bleiben, ja? Nicht mit den Füßen wackeln unterm Tisch. Nein, Ellbogen vom Tisch beim Frühstücken. Sitz gerade, Junge, mach die Augen auf. Du hast schon wieder gekleckert über den Tellerrand.

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2: Im Studio Sönke Röhling. Schönen guten Morgen. Genau 3 Jahre nach dem Hamas-Angriff wird heute in Israel an die Opfer erinnert. Auch in Deutschland gibt es Gedenkveranstaltungen. Seit dem Hamas-Terrorangriff hat sich auch das Sicherheitsgefühl von Juden in Deutschland stark verändert. Die Sorge vor Attacken ist groß, sagt uns Josef Schuster vom Zentralrat der Juden.
3: Hundertprozentige Sicherheit wird es nie geben. Die Problematik sehe ich weniger in dem, was staatlicherseits notwendig wird bzw. gemacht werden kann, als die Einstellung von Menschen gegenüber jüdischem Leben. Denn was wir erleben, ist, dass Juden in Deutschland für Vorgänge in Israel in Verantwortung genommen werden.
2: Nach der Wahl des AfD-Politikers Rausch zum Landtagspräsidenten in Sachsen-Anhalt hat die SPD am Abend zu einem Protestmarsch in Berlin aufgerufen. Rausch war gestern mit mehr Stimmen gewählt worden, als AfD und BSW zusammen haben. Verteidigungsminister Pistorius sagte bei dem Protest:
4: Das, was wir heute erlebt haben, ist ein einzigartiger Tabubruch der parlamentarischen Demokratie, den wir in dieser Form seit mehr als 90 Jahren nicht erlebt haben. Nämlich, dass Demokratinnen und Demokraten, Rechtsextremisten und Faschisten als Steigbügelhalter gedient haben, liebe Freunde. Wer das zugelassen hat, hat sich an der Demokratie unseres großartigen Landes vergangen.
2: Ex-BND-Chef Hanning soll geheime Infos an Aserbaidschan weitergegeben haben, das berichtet der Spiegel. Von seinem früheren Büroleiter soll der Ex-Geheimdienstchef rund 2000 Dokumente bekommen haben. Die Bundesanwaltschaft ermittelt unter anderem wegen Landesverrats gegen Hanning. Wirtschaftsministerin Reiche befürchtet keinen Gasmangel im Winter. Aktuell sei mehr Gas in den Speichern, als selbst in den kältesten Jahren verbraucht wurde, sagte sie der Süddeutschen. Die Speicher sind aktuell allerdings noch leerer als in den letzten Jahren. Tut der Bund genug für saubere Luft? Das Bundesverwaltungsgericht entscheidet heute darüber. Die Deutsche Umwelthilfe klagt gegen das aus ihrer Sicht mangelhafte Luftreinhalteprogramm der Regierung. Eine Vorinstanz hatte sie verpflichtet, mehr zu tun. Lionel Messi hat seine Karriere in der argentinischen Nationalmannschaft beendet. In seinem letzten Spiel steuerte der Fußball-Superstar beim 3:0 gegen Benin noch ein Elfmetertor bei. Messi spielte über 20 Jahre in der Albiceleste. 2022 wurde er mit Argentinien Weltmeister.
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5: Mit KI-Support. Nebel gibt es am Morgen erstmal, der löst sich dann flott auf. Danach wird es oft freundlich mit nur ein paar Wolken. Später kommen im Norden aber wieder mehr Wolken rein und ab und zu auch Regen. Ganz im Westen am Abend sogar vereinzelt Gewitter. Die Höchstwerte liegen zwischen 17 und 26 Grad. Morgen viele Wolken, dazu immer wieder Regen und Schauer, maximal um die 20 Grad.

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0: Mein lieber Mann, harte Drogen am frühen Morgen. Ja, ihr wisst ja, Musik ist eine Geschmackssache, man kann auch ein bisschen straffer anfangen. Ram Jam und Black Betty war der Opener der dritten Stunde meiner Sendung.
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0: Da ist er endlich, der wohlersehnte Wochenteiler. Halbzeit hatten wir ja schon gehabt, ne? Die dritte Stunde der Morgen mit Gernot. Herzlich willkommen, ihr Lieben. Die Sendung gibt's montags bis freitags, wie ihr wisst, live von 6 bis 9 und unlive von 3 Uhr in der Nacht bis 6 Uhr ran. Immer als Wiederholungssendung vom Vortag. Zur vollen Stunde wird er informiert mit Nachrichten, Sport und Wetterbericht in kompakter Variante, wie eben gehört. In der 20. Sendeminute ein kleiner Beitrag, um halb dann die Wetteraussichten mit den Daten vom Wetterfrosch Kurt aus Berlin-Tegel. Und 10 nach halb schauen wir, wer heute Purzeltag hat. Musikalischerseits wie immer der stete Wechsel von deutsch in nicht deutsch gesungenem Liedgut, dazwischen die aktuelle Uhrzeit von der Quasselstrippe, der sich Gernot nennt hier und an den beiden Mikrofonen sitzt und sehr amüsiert wie Bolle auf dem Milchwagen für euch dufte Mucke zu spielen. 8 Uhr und 8 Minuten haben wir es gleich. 8 Minuten nach 8 und nach Ram Jam und Black Betty hören wir was Deutsches, ja? Und nach den harten Drogen etwas weicher gespülte Musik, ja? Nicht negativ auffassen, sondern einfach nur so als Bezeichnung, was jetzt für Musikgenre anlegt. Gigi Anderson, der König der Schreibkunst im deutschen Schlager, hätte ich beinahe so gesagt, ja, der Heimliche. Er hat weit über 1000 Titel komponiert. Gigi Anderson und der besingt seine Lena. Erst stelle ich mich vor und dann singt der Gerd Gabrowski.
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0: Der Meister der Schlagerzunft, Gigi Anderson und Lena. 8:11, 8:04, 9:04 haben wir's. Die Hoos Corporation, die hatte auch so eine Art One-Hit-Wonder, ne? Rock the Boat. Aber ist eine schöne Nummer. Und von wann ist die eigentlich? War das Ende der 70er? Gute Frage. Nee, Mitte der 70er sogar, ne? 1974 kam das Ding raus. Ach, was nee, da war der Gerhard noch klein, ne? Aber schon lange, lange auf der Welt.
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0: Who's Corporation und Rock the Boat hier in meiner Sendung. Der Morgen mit Gernot. Flotte, tanzbare Mucke im Disco-Stil. Ach, was war das doch schön, ja. Langes her. Dieser Gernot, dieser ewig gestrige, ja. Da trauert der immer dem gestern nach. Vielleicht, soll ich trauern auf morgen? Nee, man muss doch gestern nachtrauern. Außerdem fand's schön. Und diese Disco-angehauchte Mucke, die mag ich ganz gerne. Wie ihr ja wisst, habe ich auch reichlich von im Programm. Wir haben es 8 Uhr und 15 Minuten, ganz genau 8:45 oder auch 8:15 genannt. Guido Hoffmann, ne? Der da mit der Legends of Dingensbummens Puffs, genau, richtig, genau den Titel. Und er singt natürlich noch ein bisschen mehr. Hallo du, hören wir jetzt von ihm in wenigen Sekunden.
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0: Guido Hoffmann, hallo du. 8:20 Uhr, das ist der richtige Moment. 8:50 Uhr, wo ihr immer einen Beitrag bei mir in der Sendung hört, wie auch jetzt gleich. Und dann werden wir etwas rocklastiger mit Bryan Adams und Summer of 69. Aber erst der Beitrag. Ein 10-jähriger Kater hat am Freitagmorgen im schweizerischen Studen Feuerwehr, Polizei und Sanitäter auf Trab gebracht. Freckli bediente in Abwesenheit der Hausherrin mit der Pfote jene Telefontaste, mit der sich ohne Abheben des Hörers die Notrufnummer wählen lässt. Daraufhin ging um 6.30 Uhr bei der Stadtpolizei Biel ein Feuerwehrnotruf ein. Nach einer Mitteilung der Berner Kantonpolizei hörte der diensthabende Beamte ein kurzes Stöhnen, bevor die Verbindung abbrach. Polizei und Sanitäter wurden nach Studen entsandt. Die fragliche Wohnung mit Hilfe eines Schlüsseldienstes geöffnet und die Wohnungsinhaberin am Arbeitsplatz aufgestöbert. Außerdem Kater und dessen schlafender Schwester Strubeli fanden die herbeigeeilten Helfer jedoch nichts Außergewöhnliches.
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0: Musik aus den 80ern mit Bryan Adams und The Summer of 69. Schöne Nummer zum Wachwerden und Ohren durchpusten. Genau, das riecht ihr. 8:25 haben wir es, 9:05. Wir wenden uns gleich den Wetterdaten zu, die der Kurt, der Wetterfrosch aus Berlin-Tegel, mir zugeschanzt hat. Vorher hören wir noch Larry Schuber und Western Union mit dem Titel Mädchen aus Bulettenland. Gernot, das steht da nicht. Lies das richtig vor. Mädchen aus der Stadt, wo jetzt eine Staatsratsvorsitzende bald herrscht. Gernot, das steht da nicht. Sag das richtig. Jetzt weiß ich's. Mädchen aus da, wo heute der 77. Jahrestag der DDR gefeiert wird. Nee, es ist zum Mäusemelk mit dir. Sag das ordentlich jetzt. Na gut, aber nur respektvoll wegen Larry gegenüber. Ja, werde ich den Titel nicht weiter verunstalten. Da ist tatsächlich Mädchen aus Berlin. Multikulti-Stadt? Ach, nee, schlimm.
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0: Larry Schuber, Anfang der 90er, schwer angesagt gewesen bei Country Lineland und Westernfesten. Da war er zu Hause, auch in der Eierschale. Da gab es ja zwei, ne? Eine Eierschale in Berlin-West und eine in Plenterwald, da die Ecke, ne? Da bei Zenner, hinterm Zenner da irgendwo, da gab es auch noch ein Eierhäuschen, gab es auch. Ja, guck an. Larry Schuber und Western Union Mädchen aus Berlin. Ihr Lieben, wir haben es 8:31 in der Zwischenzeit, eine Minute nach 9:30. Jetzt wenden wir uns den Wetterdaten zu und ein paar Verbrauchertipps. Die können sich anschließen. Musikalischerweise geht's dann mit Glen Campbell und Gentle on My Mind weiter, aber erst die Daten vom lieben Kurt. Ihr wisst schon, der da aus Berlin-Tegel hin und her hüpft und mir die Daten bzw. die aktuellen Temperaturen der 16 Landeshauptstädte, unserer 16 Bundesländer, zuschanzt. In alphabetischer Reihenfolge geht los. Berlin, 10 Grad zunehmend, neblig. Das stimmt, die Politik ist da sehr vernebelt. Gern, hörst du jetzt auf, du böses Menschenkind. Mach das jetzt ordentlich, sag jetzt das Wetter an. Ja, Bremen 10 Grad, teils neblig. Stimmt, da war gestern... Wie das immer so passt. Ich glaube, Petrus guckt auch von oben und haut sich auf die Schenkel. Okay, Dresden 8 Grad, stark bewölkt. Düsseldorf 9 Grad und sonnig. Erfurt 7 Grad, wechselnd bewölkt. In Hamburg 13 Grad und wechselnd bewölkt. Hannover 11 Grad und sonnig. In Kiel 14 Grad stark bewölkt, Magdeburg 9 Grad bewölkt, Mainz, wie es singt und lacht, 11 Grad und Sonne pur. In München 12 Grad, ebenfalls sonnig, Potsdam 10 Grad und bewölkt, Saarbrücken 8 Grad und sonnig, in Turin 10 Grad und Nebel, Stuttgart 11 Grad und heiter und wie immer zum Schluss Wiesbaden 10 Grad und sonnig. Das waren die aktuellen Temperaturen. Die Wetteraussichten, die sehen wie folgt aus. Für heute sieht es in Deutschland vielerorts noch freundlich und ungewöhnlich warm aus. Ja, die Temperaturen 16 bis 25 Grad tagsüber und nach Nebel und Hochnebel oft sonnig. Abends im Westen und Südwesten erste Schauer und lokal Gewitter. In der Nacht zum Donnerstag nimmt der Wind deutlich zu. An Küsten und im Bergland sind stürmische Böen möglich. Donnerstag folgt ein deutlicher Wetterumschwung, kühler, windiger und regnerischer. Ah, okay, wisst ihr Bescheid. Danke, lieber Kurt, fürs Zuschanzen dieser Daten. Wir lesen uns dann morgen. Und nun, wie alles angekündigt.
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0: Glenn Campbell, Gentle on My Mind, um 8 Uhr und 36 Minuten, 6 Minuten nach halb 9. Ihr Lieben, den Ozzy Osbourne, ne, der dürfte ja durchaus bekannt sein, ne, Black Sabbath, seine Formation und Paranoid. Den Titel, ja, der ist durchaus recht bekannt von ihm. Den hören wir uns jetzt in Deutsch an, von keinem geringeren Paar als von Cindy und Bert, der Hund von Baskerville. Tja, gibt's auch.
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0: traut man den beiden gar nicht zu, wa? Ja, haben sie aber tatsächlich gemacht, die deutsche Fassung davon. Cindy und Bert, ja, sonst eigentlich weichgespülten Schlager mit Liebestext, hier mal etwas straffer zu hören gewesen. 8:40 in der Zwischenzeit, 10 nach 8:30. Spielen wir noch einen schnuckligen Song und dann gucken wir mal, wer heute Geburtstag hat. Sophia George singt Girly Girly.
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Dann schauen wir mal, wer heute am 7. Oktober Geburtstag hat oder hätte. Ne? Toni Braxton, die US-amerikanische Soul- und R&B-Sängerin und Grammy-Preisträgerin, wird heute 59 Jahre alt. Dann, der singt auch gleich, Tommy Steiner, der deutsche Schlagersänger, wird heute ganze 64 Jahre alt. Herzlichen Glückwunsch an der Stelle. Viktor Laszlo, ja, Duettpartner unter anderem mit Marius Müller. Quatsch, mit Dingensbummens. Warte, du, das hast du jetzt davon. Böser Gernot. Ha, ha. Die französisch-belgische Popsängerin wird heute 66 Jahre alt. Genau. Des Weiteren der Präsident der Russischen Föderation, Wladimir Putin. Der wird heute 74 Jahre alt. Herzlichen Glückwunsch an der Stelle. Und schade, dass er mich nicht hört, aber er kann Deutsch, ne? Er war ja jahrelang in der DDR unten im Dresdner Raum beschäftigt. Und was er da gemacht hat, wissen wir auch alle, das zählt aber heute am Geburtstag erstmal nicht, ne? Ja, ja, er soll sich nicht die Butter vom Brot nehmen lassen und nicht alles glauben, was hier im Goldenen Westen erzählt wird. Die Hälfte davon ist gelogen und die andere Hälfte ist nicht ganz wahr. Des Weiteren Georg Danzer, der österreichische Liedermacher, der hätte heute auch Geburtstag gehabt, verstarb 2007 im Alter von 60 Jahren. Des Weiteren Almertino, den haben wir ja vorher Stunde gehört, der hätte heute auch Geburtstag gehabt, verstarb mit 82 Jahren 2009. Fred Bertelmann, den habe ich in der ersten Stunde gespielt, ne? Der hätte heute auch Geburtstag gehabt, ist 2014 im Alter von 88 Jahren gegangen. Und der deutsche Politiker der NSDAP, der Nationalsozialistischen Deutschen Arbeiterpartei, Heinrich Himmler, der hätte heute auch Geburtstag gehabt, aber biologisch natürlich nicht mehr möglich, absolut nicht, denn er ist 1900 geboren, ja, und verstarb im Alter von 44 Jahren 1945. So, und nun lassen wir ihn singen, den Tommy Steiner. Und da sein Repertoire sehr groß ist, habe ich mal das Medley rausgesucht. Tommys Hit Mix 1 im Medley. Bitte, Tommy, singen! Der kann übrigens richtig gut live singen, ne? Habe ich selbst gehört. Ne? Er braucht kein Playback.

0: Allen anderen Geburtstagskindern des 7. Oktober natürlich auch einen schönen Purzeltag. Geburtstagskind des Tages Tommy Steiner mit dem Tommy Steiner Hit Mix 1. 8:50 haben wir es, 10 Minuten vor 9. Jetzt wird es nochmal italienisch mit Albano und Robina Bauer.
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0: mit Albano und Romina Power. Hier um 8 Uhr und 55 Minuten. 5 Minuten trennen uns noch vor der 9 Uhr Marke. Lieb, das war's dann für heute. Warte mal, ich guck mal, was spielt man jetzt noch? Den hier, ich guck mal, haben wir noch den? Nee. Linda können wir singen lassen. Überhaupt die Idee. Warte mal. Life is Life. Ausschneiden. Einfügen. Zack. Life is Life. Puff. Mein Herz schlägt auch ohne dich. Singt gleich die Linda Feller. Und ich für meine Wenigkeit darf mich von euch verabschieden. Danke fürs Zuhören der letzten 3 Stunden oder auch wie auch immer ihr lange zugehört habt. Heute wieder gigantische Hörerzahlen. Seitdem da ein Sender nicht mehr mit bei ist, der also ohne mein Wissen einfach weg war und sich nicht mal dazu gemeldet hat. Egal, seitdem ansteigen bei mir die Hörerzahlen. Ob da wirklich welche waren? Ja, ich denke mal schon. Tja, das hat man davon. Wer anderen eine Grube gräbt, ist ein Bauarbeiter. Nee, sie selber in die Hose pupt. Ihr wisst schon. Ich mache den Fischschwimm davon. Schönen Mittwoch, ihr Lieben. Wir hören uns morgen ab 6 Uhr wieder, wenn es heißt, der Morgen mit Gernot. Wie immer die zünftige Verabschiedung. Diener nach links, Diener nach rechts. Tschüss, ihr Lieben. Macht's Schmugge. Euer Gernot aus dem sonnendurchfluteten Märkisch-Oderland. Tschüss.
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Ja, liebe Freunde, liebe Freunde, die erste Stunde ist vorüber. Ja, hier sind bei die besten Mixes der Welt. Ja, heute ein bisschen harmloser. Ich bin heute DJ Demonstrator. Die letzte Stunde geht's heute mit Vollgas.

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Ja, liebe Freunde, liebe Freunde, schon wieder die Zeit ist wieder vorbei. Ich hoffe, es hat euch gefallen. Die besten Mixes der Welt. Ja, wir hören uns wieder nächste Woche Mittwoch. Gleiche Stelle, gleich wieder. Habe ich noch für euch wieder den geilsten Mix. Ja, die besten Mixes der Welt. Ich wünsche euch einen wunderschönen Abend noch, eine wunderschöne Woche. Wir hören uns spätestens nächste Woche Mittwoch. Gleiche Stelle, gleiche Welle. Euer DJ Demonstrator sagt jetzt Bye-Bye.

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Tja, Cham, und da ist es wieder, euer Bergfest nach der Sommerpause. Und damit sage ich Hallo und einen wunderschönen Mittwochabend. Heute wieder live aus der Knopf- und Mutzbratenstadt, natürlich aus Schmöll. Ich durfte das Bergfest beenden und ich darf es natürlich auch wieder beginnen. Und damit geht's rein in die neuen Staffeln. Ab Oktober jetzt wieder jede Woche live. Bis Weihnachten natürlich. Und unsere Moderatoren sind der Teil noch angeschlagen, noch Teil ein bisschen erkrankt. Aber wir ziehen's durch jetzt bis zum Jahresende. Ich hoffe, die paar Wochen konntet ihr ohne uns gut auskommen. Armin van Buuren natürlich mit Champ. Und das natürlich um 18 Uhr. 18 Uhr, wie komme ich auf 18 Uhr? Ich bin doof. Nein, ich sage jetzt keine Uhrzeit an.

0: Ja, so schnell geht's, so schnell sind 5 Wochen vorbei, natürlich hier bei uns im Bergfest. Und das natürlich zum Mittwochabend und hier live euer Andreas, wie gesagt, aus dem Sendestudio, aus dem wunderschönen Schmöll, aus der Knopf- und Mutzbratenstadt. Und wer nicht weiß, was ein Mutzbraten ist, ach, der ist so sau lecker. Kommt doch mal vorbei. Ansonsten wünsche ich euch natürlich jetzt viel, viel Spaß für die nächsten 2 Stunden mit mir gemeinsam. Und ich war da wieder mit meinem Hitkeller und habe jetzt so in die alten Kamellen rumgekramt und habe wieder doch tolle Sachen gefunden. Irgendwie macht mein Mikrofonständer heute nicht mit. Na, dann muss ich nochmal die Schraube anziehen.
1: Oder auch nicht.

0: Das war das Startsignal natürlich. Bei uns, für euch. Los geht's. Hier ist das Bergfest XXL und natürlich die erste Ausgabe nach der Sommerpause mit mir, dem Andreas. Und los geht's.
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0: Musik natürlich vom DJ Matthias. Ti amo. Und ich habe natürlich auch Gäste mitgebracht, natürlich heute hier live ins Studio.
1: Ja, da ist er wieder da, die kleine Mickey Maus. Für euch heute Abend live zum Bergfest. Und da habe ich eine Musik mitgebracht. Und zwar die Musik vom Anthony. Anthony Weiß aus Dresden. Wir heben alle Sterne wieder auf.

0: Tja, wir heben alle Sterne wieder auf. Ja, ich muss halt auch mal klarkommen mit neuer Technik hier. Also die kleinen Schwankungen sollte ich mir mal verzeihen. Einen Deutschen habe ich noch und dann gehen wir so ein bisschen ins Englische rüber. Und meine Mickey Maus, ja, die tanzt hier vor sich her. Es macht Spaß hier im Studio.
1: Ist ja gut, ja, das ist super. Ja.

Musik natürlich von unserer Cora und das Amsterdam. Ja, das hatte ich ja gerade angekündigt. Ja, ich hab auch meine Zeit genutzt in den 4 Wochen und habe mein Studio umgebaut und habe mir da mal ein neues Mischpult gegönnt. Und ja, da muss man das mal ein bisschen zurechtkommen. Es ist doch eine ganz schöne Weltumstellung von so einem ersten Rode auf so einen neuen Rode. Ja, das sind Welten. Also, aber ich muss sagen, es klingt einfach sau geil. Auch hier über meine Kopfhörer und ja, und jetzt habe ich auch die Schwankungen rausgerichtet. Ja, jetzt weiß ich, wo ich ran war. Habe ich nicht dran gedacht. So ist es um 20 Uhr und 20 Minuten gleich. Ja, dann ist es halt so. Da muss man erstmal klarkommen. Die Uhr muss sich auch erst einstellen. Deswegen könnte ich euch vor uns nichts Genaues sagen. Ich habe einfach gesagt, 18 Uhr und 4 Minuten. Stimmte zwar nicht, das ist 20 Uhr und gleich 20 Minuten. Ja, hier zum Bergfest. Und jetzt gehen wir so ein bisschen rein mal in diese englischsprachigen Songs und da sind auch wieder Klassiker dabei aus den guten alten 80ern und bei mir geht es ein bisschen kunterbunt gemischt durch den Gemüsegarten, natürlich das bis 22 Uhr. So, jetzt machen wir natürlich erstmal wieder die Mixe hier runter.

0: Alpha will natürlich Sound Like a Melody. Und jetzt muss ich natürlich eins erstmal machen um 20 Uhr und gleich 29 Minuten hier auf unseren Bergfest-Veranstaltung. Oder was soll ich jetzt sagen? Jetzt weiß ich nicht mehr, es ist weg. Nein, Andreas. Mach ich mal die andere Frage.
1: Weißt du das noch, was da war? Ach, ich weiß, was du sagen wolltest.
0: Du wolltest? Was wollte ich denn sagen?
1: Du wolltest das Team begrüßen.
0: Das stimmt, ja, wir wollten das Team begrüßen. Liebe Grüße gehen natürlich an den Heigo, nach Vincent an die Lur. Dann liebe Grüße an den Klaus nach Göttingen. Liebe Grüße nach Ansbach an unsere Sabine und unser Schwabe. Natürlich liebe Grüße ins Ellertal an unseren Sascha. Und ich hoffe, ihr seid alle wieder fit. Ihr merkt schon, ich bin aber da ein bisschen angeschlagen, aber das wird die nächsten Wochen sich nicht ändern. Ihr wisst ja, was los ist. Aber von daher, ich werde es versuchen, pünktlich zu sein, zu senden, zumindest zur Bergfest. Macher muss leider ausfallen. Das schaffe ich nicht alles. Aber egal, jetzt haben wir drüber gesprochen. Wir wollen natürlich mit euch Musik machen und nicht über Krankheiten labern. Nein, bei uns geht's weiter mit Musik. Auch nochmal ein Klassiker aus den 80ern. Dann gehen wir mal so in die Eurodance-Szene rein. Ja, und da ist die erste halbe Stunde wieder weg. Wahnsinn!

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da kommen doch gleich Sommergefühle hoch, oder? Wenn man da so am Strand am Lagerfeuer sitzt und einer spielt mit der Gitarre und mir macht Live-Mucke und vielleicht sogar noch ein bisschen so Dance-Mucke und so, ja, das ist eigentlich so diese Erfahrung vom Sommer. Und der Sommer, ja, manchmal ist er ja noch da, manchmal geht er, aber ich denke mal, wir haben doch einen schönen Spätherbst, den wir da kriegen werden. Auch im Oktober soll es so halbwegs gut werden, habe ich immer so in die Wettervorhersage geschaut. Aber ja, ich würde sagen, wir machen noch zwei Songs von dieser kleinen Richtung und es macht natürlich gute Laune zum Mittwochabend. Und das ist natürlich kurz vor 21 Uhr. Also wir haben doch, ja, 25 Minuten Zeit, aber man muss es ja immer wieder sagen.

0: Tja, Johnny, go natürlich vorne uns. Und meine Micky Weiß, die spielt ja völlig verrückt, die klatscht mit den Ohren. Also, das muss mal jemand gesehen haben. Ich, Micky Weiß, ja.
1: Ja, was ist denn los?
0: Gefällt dir diese Musik?
1: Ja, kannst ruhig noch weitermachen. Aber du kannst auch mal was Deutsches wieder spielen. Zum Beispiel von Peter Cornelius. Das wäre natürlich auch mal so ein Hammer.

Peter Cornelius natürlich. Du entschuldige, ich kenne dich. Das war die Wunschmusik für unser Mickey Mouse natürlich am heutigen Mittwochabend hier zum Bergfest. Tja, der nächste Song, den ich hier im Player drin habe, ist auch so ein Kultschlager mittlerweile geworden. Seit 4-5 Wochen läuft er überall in den Webradios hoch und runter. Und ich muss sagen, Schlagerplatte hat wirklich mal ein richtiges geiles Lied rausgebracht. Tränen aus Kristall, und das hören wir uns jetzt gemeinsam an. Und dann gibt's noch die Kerstin, und dann, ja, dann nehme ich euch schon mit rüber in die zweite Stunde. Da haben wir es gleich nach 21 Uhr oder kurz vor 21 Uhr. Und dann geht's schon ab in die zweite Stunde. Los geht's!

Tränen aus Kristall. Schlagerplatte natürlich von uns für euch hier zum Bergfest. Und das natürlich kurz vor 21 Uhr. Wir haben es genau 20 Uhr und 54 Minuten.

Tja, damit haben wir es 21 Uhr und da begrüße ich natürlich recht herzlich in der zweiten Stunde hier zum Bergfest am Mittwochabend. Immer noch live aus der Mutzbratenstadt aus Schmüll mit eurem Andreas.

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Tja, natürlich Bonnie M., Ross Bocin und das ist natürlich bei uns in der Sendung das Bergfest live und in Farbe. Da schicke ich nochmal liebe Grüße natürlich an alle Hörer, die uns hier wieder zahlreich gewogen sind und natürlich auch an unser Team, die hier im Hintergrund wieder schön Späße treiben hier. Aber da lasse ich mich heute nicht drauf ein. Nein, nein, nein. So, gehen wir mal rüber wieder nach Görlitz zu Marcel Devan. Ja, den Song habe ich eigentlich schon Jahre da, aber ich habe ihn irgendwie aus den Augen verloren. Da gab es damals auch einen Song von Fancy, er nannte sich Bolero und er hat ihn natürlich mit der Co-Produktion mit Fancy neu aufgelegt. Hier ist für euch Bolero von Marcel Devan und Fancy.

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1: Tja, so ist es natürlich und heute bin ich dran. Wie gesagt, das erste Bergfest nach der Sommerpause. Nächste Woche, ja, dann ist dann unsere Sabine dran. Dann müssen wir schauen, entweder macht es der Heigo oder der Klaus. Weil der Klaus ist noch ein bisschen erkrankt, das wissen wir noch nicht ganz genau. Ob er dann fit ist, ansonsten würde der Heigo einspringen. Dann ist der Sascha dran. Tja, und dann wäre ich eigentlich wieder dran. Und dann müssen wir sehen, ob dann der Klaus auf meine Stelle springt. Das müsst ihr euch dann einfach mal reinziehen, jeden Mittwoch und sagen, wir gucken mal, wer jetzt beim Bergfest da ist. Es gibt immer 5 Moderatoren. Wie gesagt, jede Woche.

0: Andreas, wisst ihr, wie lecker das war? Ich habe jetzt deinen Kühlschrank ausgeräumt und habe dir den ganzen Käse weggegessen.
1: Das habe ich mir gedacht. Du, Luder, du kriegst mich heute Abend noch. Ich werde dich heute noch treffen, das verspreche ich dir. Ich habe nicht einen Song für dich rausgesucht und den weiß ich, den mögst du nicht. Ha, aber der kommt dann gleich. Undercover Lover machen wir jetzt natürlich von uns für euch.

0: Lora Brenninger natürlich, Selbstkontrolle, ja, die Selbstkontrolle haben wir natürlich auch hier im Radio und wir haben es genau 21:30 Uhr. Tja, da machen wir mal einen kleinen Abstecher auf morgen Abend, ja, morgen Abend, der Donnerstag. Da geht's los bei uns 18 Uhr natürlich im Laut-FM-Stationsnetzwerk mit den deutschen Hits für Jung und Alt mit unserem Bernie. Und ab 20 Uhr ist unser Oldie-Man dann wieder da. Der Thomas, der Herr Flegel mit seinen Oldies und seinen Charts aus den 60ern bis in die 1998er Jahrgänge. Also immer wieder tolle Sendungen bei uns im Stationsnetzwerk zu finden, natürlich auch bei euch. Wir wollen natürlich nicht ganz so viel Werbung machen. Nein, das kriegt man Ärger, ja. Mit dem anderen Anbieter. Nein, machen wir natürlich nicht. So, aber was ich jetzt machen werde, ja, jetzt kommt da dran, mein Mäuschen.
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0: Ach so, du hältst dich schon die Ohren zu.
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0: Ja, ich halte mir doch die Ohren nicht zu. 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
1: Ich, ja, stimmt ja. Ja, weil die nächsten Song, nix für meine Öhrchen.

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1: Tja, so ist es.
2: Und jetzt kommt der Song, ja, den meine Mickey Maus gar nicht haben möchte. Nein, dann will sie immer weg. Dreiste Maus. Ja, mein Fräulein. Nicht mit mir. Jetzt bist du dran. Jetzt ziehst du dein Bassdreckchen an und jetzt tanzen wir Pretty Woman.

Tja, so schlimm war es ja gar nicht, kleine Mickey Mouse, mit Brady Warman und Roy Orbison. So, mein Lieben, ja, wir haben es 21.35 Uhr. Wir gehen jetzt wirklich Richtung Endspurt entgegen. Und da lassen wir nochmal den Vogel raus. Nicht den Vogel, der da oben drin sitzt im Kopf. Nein, den Vogel der Nacht. Hier ist er. Hier ist Stefan, der Remmler.

0: Unser Stefan Remmler, der Vogel und der Nacht, ja. So, nächsten Künstler bin ich durch Zufall draufgestoßen, wie gesagt. Über einen Kollegen eigentlich draufgestoßen, muss ich sagen. Der macht wirklich richtig geile Mucke. Er macht die alten Songs, die es früher mal so gab. Ich möchte jetzt noch keinen Namen nennen. Er legt die mal rüber in die KI, tut sie ein bisschen bearbeiten, macht aber einen Text drauf vom Jahr 2026. Und ich muss sagen, die Dinger, die klingen hammergeil. Ich habe zum Beispiel auch schon gehört, er hat da ein Projekt vom Falco übernommen. Ist noch nicht öffentlich, aber ja, das ist auch ein wunderschöner Song. Wir reden von DJ Tobi und Friends. Und hier ist er natürlich für euch, der DJ Tobi und Friends und die kleine Kneipe.
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Ja, die alte Kneipe lebt, ja, das merkt man schon. Ja, und bei uns lebt das Ende auch gleich. Wir haben es 21:47 Uhr, also wir haben jetzt gerade wirklich Endspurt, also es geht los in die letzten 4 Songs mit euch gemeinsam. Und ja, ich will nicht zu viel labern, nein, ich mache jetzt mal ein bisschen Musik aus den guten alten Zeiten. Auch neu aufgelegt.

Philipp. Je Bungalow habe ich auch. Ein Bungalow in Santan irgendwo. Und ich muss jetzt sagen, es ist wirklich schön, wenn man so aus einer Dachwohnung raus kann. Einfach so einen Frauengarten. Und da hat man einen wunderschönen Bungalow. Und es ist total ruhig, total schön. Kann ich nur empfehlen, wer einen Bungalow braucht. Ich habe keinen mehr zu vergeben, aber vielleicht gibt es einen. Vielleicht auch bei mir in der Nähe. Frag doch einfach mal das Würfelspiel.

So, Juliane Werde in der Tölle. Und jetzt geht's wirklich in den Endspurt rein. Hier ist der vorletzte Song für heute Abend. Und dann ist das Bergfest, das erste nach der Sommerpause, schon wieder zu Ende.

0: Ja, wer kennt diesen Song nicht? Na, das war der Song aus Good Tropico. So, jetzt machen wir Feierabend hier. Ja? Maus, möchtest du auch noch was sagen oder möchtest du heute nichts mehr sagen?
1: Na doch, doch, ich möchte mich ganz herzlich bedanken, dass ich bei euch sein durfte. Und ich hoffe, der Andreas, der lädt mich wieder mal ein hier ins Sendestudio. Und dann sagt er, wir machen eine gemeinsame Bergfestveranstaltung. Es würde mich natürlich sehr, sehr, sehr freuen.
0: Also ihr habt es gehört, unser Maus möchte wiederkommen. Ich hoffe, euch hat es auch ein bisschen gefallen. Das war das erste Bergfest nach der Sommerpause. Ich sag Dankeschön fürs Reinhören, fürs Lauschen, fürs dabei sein. Wünsche euch natürlich jetzt noch viel Spaß mit euren angeschlossenen Stationen und natürlich mit viel Musik durch die Nacht. Tschüss und winke, winke, sagt der Andreas aus dem Sendestudio. Und macht's gut. Bis zum nächsten Mal. Wie gesagt, nächste Woche geht's nach Bayern. Da wird es wieder bayerisch.

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Ich heiße euch recht herzlich willkommen zur 67. Folge Tiefenrausch, heute Anfang Oktober. Der Feiertag ist vorbei. Vielleicht haben wir einen goldenen Herbst, wer weiß das schon. Die Sendung nehme ich nämlich schon einen Monat früher auf. Aber egal, es gibt auf jeden Fall einen herbstlichen Soundtrack. Wir fangen auch gleich an mit Galactic Travelers von Martin Stürzer, von dem man blind alles kaufen und anhören kann. Wahnsinn, hier packt er wieder seinen, ja, ich sag mal, typischen Ambient raus. Schön mit Flächen und so. Sequenzen lässt er diesmal weg. Macht ja auch so Dub-Techno oder auch mal so Berliner Schule zwischendurch, aber das hier ist schön, sein klassischer Ambient, wofür ich ihn richtig gerne habe. Galactic Travelers und viele Flächen, alles so. Ach, es ist einfach schön, schöner Einstieg. Danach wird es ein bisschen abstrakter, ne, als Martin Stürzer, nämlich Autonom Nation mit Quasar. Thematisch Galactic Travelers und Quasar, ja. Aber es passiert viel im Hintergrund. Es ist abstrakt, es ist ein bisschen verschachtelt. Ist schön ein kleiner Gegenpol. Also hier habt ihr erstmal die ersten beiden Stücke. Martin Stürzer, Galactic Travelers und Autonomation, Automaton mit Quasar. Und nochmal, ich schneide dir nichts weg, wenn ich mich verspreche. Da müsst ihr mitleben.

der umtriebene Kermit, Frequency, After White Smoke, alles 1979 bei Hens unter Vertrag mit seinem Rhythm and Noise Projekt. Hier haben wir After White Smoke und ich kenne den guten Menschen schon recht lange. Und da habe ich das erste Mal in Leipzig im Darkflower aufgelegt. Da habe ich ihn kennengelernt. Seitdem sind wir dicke Kumpels. Aufgrund der Entfernung sehen wir uns halt nicht so oft. Meistens dann beim WGT irgendwann. Er ist aber auch dann jeden Tag unterwegs, weil er natürlich die Leute mit Musik versorgt. Und er lässt es sich nicht nehmen. Er hat mit After White Smoke, ich habe letztens den zweiten Teil quasi, die zweite Runde von ihm bekommen. Ich meine, es wären 100 Tracks, bin mir nicht mehr ganz so sicher, mit ganz kryptischen Namen oder auch Koordinaten. Wie dieser Track, den wir jetzt hören, 59 Grad 46 Minuten 44 Sekunden Nord und 10 Grad 45 Minuten 2 Sekunden Ost, so wie ich das hier interpretiere. Kermit, wenn du das hörst, du kannst ja in den Drukos... du kannst ja schreiben, wenn es irgendwie nicht stimmt oder so. Ihr könnt die Koordinaten mal bei Google Maps machen, ist ganz lustig. Das Ganze ist ein bisschen rhythmischer als die ersten beiden Tracks. Ja, wenn ich jetzt sage, ein bisschen Dub-Techno ist dabei, stimmt's auch nicht. Berlin in der Schule. Er hat halt seinen eigenen Style und das ist auch gut so. Er ist auf jeden Fall sehr melodiös mit Keys gespielt, also nicht nur Flächen, so wie die ersten beiden. Sehr schön, wir werden auch noch einen weiteren Track hören im Laufe der Sendung von After White Smoke. Titel sage ich jetzt nicht mehr. Danach Philip Blesch mit Where We Were Gone. Ist wieder mehr Flächenambient, mehr getragener und erinnert mich auch ein bisschen mehr an, an Filmmusik. So ein bisschen dramatisch, Filmmusik könnte so in so Mystery-Drama könnte das reinpassen.

Sunken Cages kommt als nächstes mit Kerala. Im Massima Dreamworld Remix ist düster. Da nähern wir uns wieder diesen düsteren Ambient, den ich ja auch so gerne habe. Hat auch was Soundtrack-mäßiges, aber ja, dann kein Mystery-Film, sondern schon ein bisschen was Härteres. Sunken Cages. Danach Darren J. Holloway mit Salt Heart. Und der Name des Programms hört sich alles irgendwie verkrustet, versalzen an. Es ist experimenteller. Drones sind dabei. Düstere Sachen. Aber auch nicht zu sehr. Also, ja, wie soll man Ambient beschreiben? Schöner, düsterer Ambient. Fertig, hört's euch an. Sunken Cages, danach Darren J. Holloway.

Jetzt sind wir wieder bei After White Smoke, diesmal nicht mit Koordinaten, sondern mit X3V3AEG001 mit dem Untertitel Arctic Memory. Arctic Memory ist auch irgendwie besser. Aber das Arctic, das ist ja auch Programm, weil das kann man hören. Man kann richtig die Sounds hören, wie es dazugehört, wie sich es aufbaut und alles

Klingt ein bisschen retro, aber ohne retro zu sein. Neo-retro, retro-future, ich weiß nicht, heutzutage gibt es für alles irgendwelche Bezeichnungen. Ich würde es dennoch retro nennen, aber für mich weiß ich ja, dass es, glaube ich, nicht beabsichtigt ist. Wie gesagt, Kermit, kommentiere das bei Soundcloud, wenn es nicht stimmt. So interpretiere ich das auf jeden Fall danach. Mal wieder Alva Noto mit Martin El Gore. Ich habe das Stück Subterraneans schon mal in der Vocal-Version gespielt. Diesmal hören wir die instrumentale Version und ich finde es richtig gut, weil der Martin hat ja eigentlich mit der Beschwung genug zu tun, macht aber auch solo was und mit anderen Leuten. Und jetzt tobt er sich halt auch im Ambient aus und das wirklich nicht schlecht, er ist halt Profi. Aber gefällt mir, dass er das auch macht. Ich meine, wer soll es ihm verbieten? Er kann halt machen, was er will. Es kommt aber auch jedes Mal was Tolles bei raus. Und ja, das war der letzte Block, After White Smoke und Alva Noto mit Martin El Gore zusammen. Viel Spaß!

Als Abschluss kommt der von mir so geschätzte und geliebte Sake. Diesmal wieder mit Before und 3 mit Betrayal. Before and 3, wahrscheinlich Englisch. Und Sake, der gute Mensch, der kann einfach alles. Der kann ambient, getragen, düster, nicht so düster, fröhlich, bisschen rhythmisch. Er macht alles. Diesmal ist er ein bisschen ruhiger und bietet so den perfekten Abschluss. Und ich habe eben schon mal gesagt, die Sendung gibt es nach Ausstrahlung hier auf der NAR Group bei Soundcloud nachzuhören. Weitere Infos, Kontaktmöglichkeiten, alles drum und dran auf www.tiefenrauschsendung.de. Da gibt es Infos über mich und alle Links, die ihr braucht. Und ich verabschiede mich vom Oktober. Wir hören uns gerne im November wieder. Bis dahin, gute Nacht.

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